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1: Hallo zusammen, hier ist wieder Frank Fleming mit der Musikkiste. Und in der heutigen Ausgabe möchte ich auf meiner Zeitreise des Ostrock an die letzte Sendung anknüpfen und mit euch zusammen in die Jahre 2007 und 2008 gehen. Ein Blick ins Musikarchiv verrät uns, dass gerade Künstler der dritten Generation mit ostdeutschen Wurzeln seit 2004 auch kommerziell sehr erfolgreich waren. Nach Silbermond, Annette Louisan, Clouseau oder Rosenstolz trat 2008 die Dresdner Band Polarkreis 18 ins Rampenlicht. Sie hören wir zum heutigen Einstieg mit ihrem Hit Allein, allein.

Polarkreis 18 wurde bereits 1997 in Dresden gegründet und veröffentlichten 2004 ihr erstes und zum kostenlosen Download angebotenes Album. 2006 belegte die Band den zweiten Platz beim F6 Music Award und ging als Sieger des Plug-In-Festivals hervor, was ihnen einen Plattenvertrag bei Motor Music einbrachte. 2008 traten sie als Vorband der Smashing Pumpkins auf und stürmten mit der eben gehörten Filmmusik des Streifens Krabat die deutschen Singlecharts. Weitere Plattenveröffentlichungen folgten, ehe sich die Band 2012 aus der Öffentlichkeit zurückzog. Wie wir bereits in den vergangenen Sendungen feststellen mussten, war es vor allem für Bands und Künstler der zweiten Generation nach 1990 recht schwierig, ihren Lebensunterhalt ausschließlich mit Musik zu verdienen. Aber auch die alten Bands hatten es nicht leicht, zumal dann, wenn sie sich mit ihren Texten von der offiziellen Geschichtsschreibung der Sieger distanzierten. Die Band City hatte, wie damals schon 88/89 mit dem Album Casablanca, auch 17 Jahre nach der Wende den Mut, die Dinge beim Namen zu nennen und wurde dafür erneut von Mainstream ignoriert bzw. aus den Sendelisten regelrecht verbannt. Gerade deshalb ist es mir ein Bedürfnis, den nächsten Song für euch zu spielen. Hier sind City mit Bummiland.

Ihr hört Franks Musikkiste mit Musik aus dem Jahre 2007 und 2008 aus ostdeutschen Landen. Gerade beim eben gehörten Song stellen sich bei mir immer wieder gemischte Gefühle ein. Es gibt Tage, da bringt mich dieses Lied wegen der Erinnerungen an Meister Nadelöhr und Himbeerbrause zum Lachen. Es gibt aber auch Tage, da macht mich dieses Lied traurig und wütend. Ich denke an meine Eltern und deren Lebensleistung in diesem untergegangenen Land, in dem angeblich überhaupt nichts war. Okay, Schluss mit den Sentimentalitäten, sonst kommt vielleicht noch jemand auf den Gedanken und nennt uns Jammer-Ossis. Dagegen hilft bekanntlich nur eins, ein bisschen Sarkasmus. Den beherrschte auch 2007 die Band Pankow immer noch hervorragend. Hier sind André Herzberg mit seiner Viererbande mit Geld.

Die Band Pankow über das liebe Geld. Um ganz andere, wenn nicht gar viel wichtigere Dinge, geht es dem Texter Frank Ramond, der seit 2004 alle Facetten der Gefühlswelt für die feenhafte Sängerin Annette Louisan in Worte fasst. Sie hören wir nun mit dem entspannten Stück »Der Liebesbrief«.

0: Ihr hört Franz' Musikkiste mit Musik aus dem Jahre 2007 und 2008 und bei der Durchsicht meines Musikarchivs fällt mir auf, dass zu jener Zeit nicht allzu viel hörenswerte Neuerungen an den Start gingen. Die Klaus-Renft-Kombo brachte ihr letztes Album Abschied und Weitergehen heraus, ehe sich so nach und nach fast alle Originalmitglieder in den Rockerhimmel verabschiedeten. Von Lift, Magdeburg, Elektra und den Pudis wurden ausschließlich Neuauflagen ihrer alten Hits produziert und auch die Krangdame des Ostrock, Veronika Fischer, konnte mit ihren neuen Produktionen nicht wirklich überzeugen. Einen Hoffnungsschimmer gab es jedoch. Die verbliebenen Musiker der Band Silly starteten anlässlich des 10. Todestages von Tamara Danz eine Art Testballon mit verschiedenen Sängerinnen und Sängern in Form eines Konzerts. In dessen Ergebnis entstand dann 3 Jahre später ein furioser Neustart mit Anna Loos als neuer Sängerin. Wir jedoch hören heute von jenem denkwürdigen Konzert aus dem Jahre 2007 das wirklich unter die Haut gehende Mondklamott.
1: Es gibt ja auch Neid unter den Menschen und auch ich bin nicht frei davon. Es interessiert mich zwar nicht, was ein anderer für ein Auto fährt. Ich bin auch nicht neidisch auf sein Haus oder gar auf seine Frau, aber auf einen guten Song. Und genau auf den nächsten Song, da war ich eigentlich immer neidisch. Eigentlich ist es mein Thema, Berlin. Mondklamott!

0: Toni Kral.
1: Was für ein Song. Gratuliere.
2: Was für ein Song. Toni Kral und die Männer von Silly im Jahre 2007. Und das war's auch schon wieder in Franks Musikkiste mit Musik aus der jüngeren Vergangenheit und aus deutschen Gefilden. Euch allen eine gute Zeit. Bis zum nächsten Mal, euer Frank.
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0: Dankeschön.
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Rod Stewart ist vielen mit Titeln wie Baby Jane, Rhythm of My Heart oder Maggie May bekannt. Am 10. Januar 1945, als Roderick David Stewart in Highgate, London in England geboren, ist er mit über 150 Millionen verkauften Tonträgern einer der erfolgreichsten britischen Sänger. Und im Rolling Stone wurde er 2010 auf Rang 59 der 100 besten Sänger aller Zeiten gewählt. Ursprünglich wollte Rod Stewart Profifußballer werden. Heute ist er leidenschaftlicher Anhänger der schottischen Nationalmannschaft und Fan von Celtic Glasgow. Seine Leidenschaft für Schottland kommt dabei von seinem Vater, welcher Schotte war. Während der 1960er Jahre sang Rod Stewart bei zahlreichen Bands wie Jimmy Powell and the Five Dominoes, Long John Baldry's Hoochie Coochie Man, Shotgun Express und einigen mehr, bis er 1969 Leadsänger bei den Faces wurde und sein erstes Soloalbum mit dem Namen An Old Raincoat Won't Ever Let You Down aufnahm, welches in Nordamerika als The Rod Stewart Album veröffentlicht wurde. Mit seinem dritten Album etablierte sich Rod Stewart dann als Solokünstler und die Single Maggie May und das Album wurden Nummer 1 in Großbritannien und den USA. Mit seinem von Gavin Sutherland übernommenen Titel Sailing gelang ihm 1975 dann auch in Westdeutschland und in der Schweiz der Durchbruch. Viele Alben und Erfolge folgten und Markenzeichen Rod Stewarts blieb immer seine markante Stimme. Auch nachdem er 1999 an Schilddrüsenkrebs erkrankte, welchen er im folgenden Jahr operieren ließ, war seine Reibeisenstimme nicht unterzukriegen, obwohl er das Singen ganz neu erlernen musste. Seit dieser Erkrankung engagiert er sich in der City of Hope Foundation, die die Krebsforschung unterstützt. Im Juni 2016 wurde er für seine Erfolge und seinen Einsatz für wohltätige Zwecke von Elisabeth II. Als Knight Bachelor in den Ritterstand erhoben und darf seinen Namen fortan den Titel Sir voranstellen. Nachdem er mit dem Great American Songbook viele Jahre große Titel neu vertont hat, widmet er sich jetzt wieder seinem ganz eigenen Musikstil. Davon überzeugen Sie sich aber jetzt am besten selbst. Ich wünsche Ihnen besten Stereoempfang. Hier ist Rod Stewart mit Blood Red Roses vom gleichnamigen Album, natürlich bis zum letzten Ton ausgespielt.

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1: Menschen, die wenig Geld auf dem Konto haben, werden oft als sozial schwach bezeichnet. Das ist aber nicht korrekt. Soziale Stärke hat doch nichts mit Geld zu tun. Zur sozialen Stärke gehört, wenn jemand teamfähig, höflich und mitfühlend ist oder sich Zeit für andere Menschen nimmt. Wer wenig Geld hat, ist nicht sozial schwach, sondern wirtschaftlich schwach. Häufig ist es jedoch so, dass die wirtschaftlich Starken eher sozial schwach sind. Kein Mitgefühl und unhöflich kommen viele wirtschaftlich Gutgestellte daher. Herzlos, sagt der Volksmund dazu. Jesus hat von so einem Herzlosen mal eine Geschichte erzählt und die Konsequenzen dieser Lebensweise aufgezeigt. Der Mann war wirtschaftlich sehr stark und half dem kranken Bettler vor seiner Tür nicht. Als der Reiche starb, fand er sich in der Hölle wieder und merkte, dass der Graben zwischen Himmel und Hölle unüberwindbar ist. Diesen Graben hatte er selber gezogen. Indem er den Willen Gottes ignorierte, zog er selber zu Lebzeiten den unüberwindbaren Graben zwischen Gott und sich selbst. Der Wille Gottes ist ja hinreichend bekannt: Liebe Gott und deine Mitmenschen. Beides wollte der Reiche nicht. So wie er wirtschaftlich sehr stark war, so war er sozial sehr schwach. Und damit macht Jesus kurz und knapp deutlich, dass jeder Mensch die Konsequenzen seines Lebensstils tragen muss. Und weil aus eigener Kraft kein Mensch den Graben überwinden kann, hat Jesus die Brücke über diesen garstigen Graben gebaut. Mit dem Kreuz, an dem er gestorben ist.
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Ich sag das jetzt einfach mal so ganz frei aus dem Bauch raus. 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Ganz einfach so. 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Und ich meine, nachdem man sich ja heutzutage den Herausforderungen der Zukunft nicht verwehren sollte, könnte man sich doch überlegen, ob man weiterhin alleine leben will oder ob man vielleicht in irgendeiner Form zusammengeht.

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Und was man nicht vergessen darf, du gefällst mir und ich hoffe, ich gefalle dir, weil sonst wäre nämlich eine Verbindung auch gar nicht sinnvoll, oder wenn man sich nicht mögen oder sich nicht brauchen würde, dann wäre das alles hinfällig. Aber so ist es ja nicht. Und das finde ich gerade so spannend.

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Und das ist eigentlich der Knackpunkt. 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

0: Dankeschön.
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Clara Louise, geboren 1992 als Clara Güll in Lahnstein, ist eine deutsche Popsängerin. Mit 12 Jahren nahm Clara erstmals an einem Casting teil, scheiterte jedoch an ihrem Lampenfieber. 4 Jahre später unternahm sie einen zweiten Anlauf, bewarb sich für das Online-Casting von You Me You und wurde dort schnell zur Favoritin ernannt. Bereits vor dem Finale bekam sie einen Plattenvertrag angeboten und im Jahr darauf erschien bereits ihre Debütsingle mit dem Namen Same Blue Sky. Mit ihrer zweiten Single Guilty Pleasure schaffte sie den Sprung in die deutsche Hitliste und auch die Folgesingle Until the End chartete. Das erste Album mit dem Titel Magic erschien dann im April 2010, schaffte es aber nicht in die Albumcharts. Es wurde etwas ruhiger um die nunmehr Salzburgerin und erst 4 Jahre später machte Clara Louise wieder auf sich aufmerksam, das mit ihrer Coverversion von Juliane Werdings Am Tag als Conny Kramer starb. Sie gründete ihre eigene Werbeagentur und Plattengesellschaft. Im Jahr 2015 erschien ihr deutschsprachiges Album Erde und im März 2018 erschien das zweite mit dem Namen Die guten alten Zeiten. Seit Anfang 2019 ist auch ihre aktuelle CD auf dem Markt und diese trägt den Titel Wenn man nichts mehr vermisst. Eine CD mit vielen schönen Liedern, die oft auch zum Nachdenken anregen, aber davon überzeugen Sie sich jetzt am besten selbst. Ich wünsche Ihnen besten Stereoempfang. Hier ist Clara Louise mit ihrem Titel Wenn man nichts mehr vermisst, von ihrem gleichnamigen Album natürlich bis zum letzten Ton ausgespielt.

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1: Direkte Schuldzuweisungen hat es bisher nicht gegeben. Jetzt will die Bundesregierung aber Russland für die Sprengstoffdrohne am Flughafen Leipzig-Halle verantwortlich machen. Das berichten mehrere Medien. Heute soll es weitere Details zu dem Vorfall geben. Außenminister Wadefuhl sagte zu möglichen Konsequenzen:
2: Von unserer Seite gibt es keine Überreaktionen, aber Reaktionen, wenn wir angegriffen werden. Wir stehen an der Seite unseres ukrainischen Partners. Und Russland muss wissen, dass Deutschland ein Stabilitätsfaktor in Europa ist, der immer auch zu Verhandlungen bereit ist, aber der sich in keiner Weise einschüchtern lässt.
1: Bei einem Angriff auf ein Umspannwerk im Süden Brandenburgs hat es mindestens eine Explosion gegeben. Die Polizei hat eigenen Angaben nach mehrere Sprengvorrichtungen entdeckt, aber nicht alle gingen in die Luft. Der Netzwerkbetreiber 50 Hertz spricht von mehreren beschädigten Leitungen. Sachsen will Menschen besser vor häuslicher und geschlechtsspezifischer Gewalt schützen. Geplant sind mehr Schutzplätze, zusätzliche Beratung und eine bessere Finanzierung der Hilfsangebote. Auch Prävention und Informationen für Betroffene sollen ausgebaut werden. Das neue Gesetz soll jetzt in den Landtag. Mehr Gäste, mehr Übernachtungen. Sachsens Tourismus hat sich in den ersten 6 Monaten des Jahres weiter gut entwickelt, zeigt das neue Tourismusbarometer der Sparkassen. Die Branche bleibt damit auch ein wichtiger Wirtschaftsfaktor im Freistaat mit gut 10 Milliarden Euro Umsatz im Jahr. 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
0: Das Wetter bis morgen.
4: Wechselnd bewölkt und meistens trocken, so geht es durch den Dienstag Feierabend. Aktuell liegen die Temperaturen bei Werten zwischen 16 und 21 Grad in der Region. Am Abend und in der Nacht dann gebietsweise gering bewölkt oder klar. Die Luft kühlt sich auf Werte zwischen 12 und 8 Grad ab und der Wind weht dazu nur schwach aus Südwest. Morgen am Mittwoch dann ein freundlicher Wechsel zwischen Sonne und lockeren Wolken. Dazu gibt es Tageshöchsttemperaturen mit Werten zwischen 18 und 22 Grad. Und noch die Aussichten für die kommenden Tage. Am Donnerstag und auch am Freitag insgesamt wechselnd bewölkt und niederschlagsfrei bei kaum geänderten Temperaturen.
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4: Der aktuelle Verkehrsservice hier bei Radio Erzgebirge RSA. Derzeit dichter Feierabendverkehr. Aktuelle Störungsmeldungen für unser Sendegebiet liegen uns allerdings nicht vor. Allen eine gute Fahrt.
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1: Mit Herbert Wilde am Mikrofon, ich grüße Sie recht herzlich. Ihnen allen einen schönen Dienstag, Feierabend. Gleich hier bei uns der Blick auf den Sportplatz. Die Fußballmannschaften aus der Region bereiten sich derzeit auf die zweite Runde im Sachsenpokal vor. Mehr dazu gleich hier bei uns.

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1: Aktuelle Sportmeldungen hier bei Radio Erzgebirge, RSA im Sportplatz. Fußball. Der FC Erzgebirge Aue startet am kommenden Wochenende die Mission Titelverteidigung im Sächsischen Landespokal 2026-27. Dazu wird die Mannschaft von Kwiecha-Szubidice am Samstag beim VfB Weißwasser 1909 zu Gast sein. Das Spiel in der zweiten Runde des Landespokals beim Landesklasse-Team von Trainer André Reimann beginnt um 16 Uhr auf dem Rasenplatz am Turnerheim. Insgesamt finden hier 1500 Zuschauer Platz. Der Chemnitzer FC ist bereits am Freitagabend ab 19 Uhr beim Dresdner SC gefordert. Der Regionalligist FSV Zwickau wird am Sonntag beim Heidenauer SV ab 14 Uhr um den Einzug in die nächste Runde kämpfen. Für den FSV Motor Marienberg geht die Reise am Samstag zum Radeberger SV. Anstoß ist dort um 15 Uhr. Handball 1. Bundesliga Frauen. Der BSV Sachsen-Zwickau muss nach dem Punktgewinn zum Saisonstart gegen den VfL Oldenburg am Wochenende reisen. Das Team von Trainer Norman Rentsch ist dann am Samstag bei Frisch auf Göppingen zu Gast. Anwurf in der EWS Arena ist um 19 Uhr. Die Mannschaft von Nico Kiener ist am ersten Spieltag mit einer 34:37 Auswärtsniederlage bei der HSG Blomberg-Lippe gestartet und steht aktuell auf Tabellenplatz 9. Chemnitz bereitet sich auf ein großes freizeitsportliches Ereignis am kommenden Wochenende vor. Mehr dazu noch einmal von Florian Wilde.
2: Am Samstag wird die Stadt der Moderne wieder zum pulsierenden Zentrum von Sports United. Die Aktion verbindet alle Sportbegeisterten und solche, die es werden wollen. Über 40 Sportvereine und Institutionen stellen sich dann im 1-Stadion an der Gellertstraße vor und laden direkt vor Ort zum Ausprobieren ein. Ein besonderes Highlight sind demnach die vielfältigen Aktivtouren, die Chemnitz und seine Umgebung aus sportlicher Perspektive erschließen. Ob beim Wandern, Radfahren, Inlineskaten oder speziellen Touren für Kinder. Die Gäste erwartet von 11 bis 17 Uhr ein abwechslungsreicher Tag für die ganze Familie bei freiem Eintritt.
1: Das waren aktuelle Sportmeldungen hier bei Radio Erzgebirge RSA im Sportplatz.
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0: Das Wetter bis morgen.
2: Wechselnd bewölkt und meistens trocken, so geht es durch den Dienstag Feierabend. Aktuell liegen die Temperaturen bei Werten zwischen 16 und 21 Grad in der Region. Am Abend und in der Nacht dann gebietsweise gering bewölkt oder klar. Die Luft kühlt sich auf Werte zwischen 12 und 8 Grad ab und der Wind weht dazu nur schwach aus Südwest. Morgen am Mittwoch dann ein freundlicher Wechsel zwischen Sonne und lockeren Wolken. Dazu gibt es Tageshöchsttemperaturen mit Werten zwischen 18 und 22 Grad. Und noch die Aussichten für die kommenden Tage. Am Donnerstag und auch am Freitag insgesamt wechselnd bewölkt und niederschlagsfrei bei kaum geänderten Temperaturen.
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2: Der aktuelle Verkehrsservice hier bei Radio Erzgebirge RSA. Derzeit dichter Feierabendverkehr. Aktuelle Störungsmeldungen für unser Sendegebiet liegen uns allerdings nicht vor. Allen eine gute Fahrt.
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2: Stromtarife vergleichen ist oft komplizierter, als es auf den ersten Blick scheint. Viele Zahlen, große Versprechen, ja, und dann die Frage, was am Ende wirklich fair ist. Darüber spreche ich jetzt mit Dirk Müller, Geschäftsführer beim Energieanbieter ePrimo. Hallo.
3: Hallo, danke für die Einladung.
2: Herr Müller, warum ist es denn so schwer, Stromtarife wirklich fair miteinander zu vergleichen?
3: Viele Tarife werden heute mit einem Bonus angeboten. Und dieser Bonus wird in den Preisvergleichen oft in den Preis des ersten Jahres eingerechnet. Danach fällt er aber weg. Wer also wirklich vergleichen will, muss deshalb auf die eigentlichen Konditionen schauen, also auf Arbeitspreis und Grundpreis ohne Bonuszahlung.
2: Aber warum haben denn Boni in Preisvergleichen trotzdem so eine starke Wirkung?
3: Ja, weil ein hoher Bonus sofort ins Auge fällt. Und der lässt den Tarif im ersten Jahr günstig aussehen. Entscheidend sind aber Arbeitspreis und Grundpreis, also das, was Kundinnen und Kunden dauerhaft wirklich zahlen. Und genau das geht beim ersten Blick auf die vielen Angebote oft unter.
2: Das heißt, woran sollten Kunden stattdessen festmachen, ob ein Strompreis fair ist?
3: Ein fairer Preis überzeugt halt nicht nur am Anfang, der bleibt auch über längere Zeit attraktiv. Ohne Tricks und ohne versteckte Effekte. Für Verbraucherinnen und Verbraucher heißt das, sie sehen klar, was sie zahlen und müssen nicht jedes Jahr neu vergleichen und wechseln, nur um wieder ein gutes Angebot zu bekommen.
2: Wie kommen wir denn an ein faires Angebot?
3: Bei ePrimo nennen wir das unser Fairpreisversprechen. 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So bleibt der Tarif attraktiv, ohne Vergleichen und Wechseln.
2: Dirk Müller vom Energieanbieter ePrimo. Ich danke Ihnen für das Gespräch.
3: Sehr gerne.
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1: Guten Tag, es ist 17 Uhr, die Meldungen für das Erzgebirge. Dresden. Das sächsische Staatsministerium für Wirtschaft, Arbeit, Energie und Klimaschutz lädt alle Interessierten ein, die Weiterentwicklung der KI-Strategie des Freistaats Sachsen aktiv mitzugestalten. Bis zum 27. September 2026 können demnach Bürgerinnen und Bürger dafür an einer Online-Umfrage teilnehmen. Diese ermöglicht es interessierten Bürgerinnen und Bürgern, ihre inhaltlichen Impulse in den Weiterentwicklungsprozess einzubringen. Die Teilnahme an der Online-Umfrage über das Beteiligungsportal des Freistaates sei unkompliziert und dauere nur wenige Minuten. Ziel des Prozesses sei es, den Freistaat Sachsen als dynamischen Wirtschaftsstandort zu stärken und ihm zu einem führenden Forschungs- und Innovationsstandort für künstliche Intelligenz zu machen. Im Zuge dieses Prozesses soll es in den kommenden Monaten ressortübergreifende Gespräche geben. Auch externe Expertinnen und Experten würden einbezogen. Die Veröffentlichung der weiterentwickelten KI-Strategie und der Start erster konkreter Umsetzungsmaßnahmen ist offenbar für das erste Quartal 2027 vorgesehen. Chemnitz. Am kommenden 7. September startet die Volkshochschule Chemnitz ins Wintersemester. Mit rund 640 Angeboten werde erneut ein breites Spektrum zum Lernen, Ausprobieren und Entdecken angeboten. Auf dem vielfältigen Programm stehen demnach neben zahlreichen Kursen auch Vorträge, Workshops und Führungen. In der ersten Semesterwoche starten dann bereits 89 Kurse, die aktuelle Themen aufgreifen, sich aber auch an neuen Trends orientieren oder wandelnden Interessenschwerpunkten sowie veränderten Lernbedarfen zuwenden. Im Angebot Advent in Ruhe, ein Abend für Herz und Sinne, geht es beispielsweise um Entspannung und gemeinsames Kochen. Der Kurs Balance finden im Alltag, achtsam arbeiten und leben, verbindet theoretische Impulse mit praktischen Übungen wie ein Bodyscan, Atemarbeit und Meditation. Ein weiterer Schwerpunkt liege auf dem Thema künstliche Intelligenz. Freiberg. Ein Team der TU Bergakademie Freiberg vermisst mit einem Hubschrauber der Bundesanstalt für Geowissenschaften und Rohstoffe, Spezialdrohnen und kilometerlangen auf dem Boden verlegten Stromkabeln den Untergrund rund um Gottesberg im Westerzgebirge. Ziel der Messungen sei demnach, ein möglichst genaues 3D-Modell der Zinnlagerstätten im Untergrund zu erhalten. Die ersten Hubschrauberbefliegungen im Erzgebirge sind zwischen dem 3. und 12. September im Gebiet Gottesberg zwischen Klingenthal und Eibenstock geplant. Anna Berg-Buchholz. Die Erzgebirgische Theater- und Orchester GmbH hat am Wochenende die Greifenstein-Festspiele 2026 beendet und startet ab Mitte September in die neue Spielzeit mit einem neuen Ticketsystem. Deshalb wird das Servicebüro in Annaberg-Buchholz bis zum 13. September aus technischen Gründen geschlossen bleiben. Nach Angaben der Geschäftsführung beginne für das Publikum damit eine neue Ära im Ticketverkauf. Es wird demnach künftig zum Beispiel möglich sein, Gutscheine auch online zu kaufen und einzulösen. Dies war vorher nicht möglich. Aktuell können die Veranstaltungen für die neue Spielzeit bereits reserviert werden. Der eigentliche Kartenverkauf startet dann am 3. September 2026. Ab diesem Tag können sich Theater- und Konzertfreunde ihre gewünschten Plätze direkt sichern, entweder persönlich im Servicebüro oder online. Zum Sport. Chemnitz bereitet sich aktuell wieder auf ein großes freizeitsportliches Ereignis vor. Am Samstag wird die Stadt der Moderne wieder zum pulsierenden Zentrum von Sports United. Die Aktion verbindet alle Sportbegeisterten und solche, die es werden wollen. Über 40 Sportvereine und Institutionen stellen sich dann im 1-Stadion an der Gellertstraße vor und laden direkt vor Ort zum Ausprobieren ein. Ein besonderes Highlight sind demnach die vielfältigen Aktivtouren, die Chemnitz und seine Umgebung aus sportlicher Perspektive erschließen. Ob beim Wandern, Radfahren, Inlineskaten oder speziellen Touren für Kinder. Die Gäste erwartet von 11 bis 17 Uhr ein abwechslungsreicher Tag für die ganze Familie bei freiem Eintritt. Das war Erzgebirge aktuell mit Florian Wilde.
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0: Das Wetter bis morgen.
3: Wechselnd bewölkt und meistens trocken, so geht es durch den Dienstag Feierabend. Am Abend und in der Nacht dann gebietsweise gering bewölkt oder klar. Die Luft kühlt sich auf Werte zwischen 12 und 8 Grad ab und der Wind wird dazu schwach aus Südwest. Morgen am Mittwoch dann ein freundlicher Wechsel zwischen Sonne und lockeren Wolken. Dazu gibt es Tageshöchsttemperaturen mit Werten zwischen 18 und 22 Grad in der Region. Und noch die Aussichten für die kommenden Tage. Am Donnerstag und auch am Freitag insgesamt wechselnd bewölkt und niederschlagsfrei bei kaum geänderten Temperaturen.
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3: Der aktuelle Verkehrsservice hier bei Radio Erzgebirge RSA. Derzeit immer noch dichter Feierabendverkehr. Aktuelle Störungsmeldungen für unser Sendegebiet liegen uns nicht vor. Allen eine gute Fahrt.
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1: Mit Herbert Wilder am Mikrofon. Ich grüße sehr herzlich Ihnen allen einen schönen Dienstag, Feierabend. Gleich hier bei uns der Blick in den Veranstaltungskalender.

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1: Ein Blick in den Veranstaltungskalender schauen wir schon auf das kommende Wochenende. Am 5. und 6. September sind alle Einwohner und Gäste aus nah und fern zum Bad Schlemer Brunnenfest auf der Ladenpassage im Kurbad eingeladen. Unter dem Motto Gesund und aktiv gibt es die Erlebnistage für Jung und Alt. Hier dürfen sich die Gäste wieder auf viele Angebote aus den Bereichen Gesundheit und aktive Freizeit freuen. An zwei Tagen stehen interessante und kurzweilige Bühnenpräsentationen, regionale Anbieter aus diesen Bereichen sowie Vorstellungen ortsansässiger Vereine im Fokus. Auch ein kleiner Markt mit Produkten vor allem aus der Region wird nicht fehlen. Die kleinen Gäste werden ebenfalls nicht zu kurz kommen. So soll unter anderem eine Bastelstraße, ein Kinderkarussell sowie Ballwerfen und weitere Mitmachangebote verschiedener Vereine für Unterhaltung sorgen. Am kommenden Samstag wird zudem nach Bad Schlemer zum 22. Backhausfest eingeladen. Um 11 Uhr werden dann die ersten Brote und auch der Kuchen in den drei Tage vorher angeheizten Lehmbackofen geschoben. Alle Informationen zum Backhausfest findet man auch im Internet unter www.backhaus-badschlemer.de. Bereits am Freitagabend kommt Renate Bergmann nach Ehrenfriedersdorf. Anke Siefken liest, spielt und singt die taffe Omi Renate Bergmann. In dem Programm aber bitte mit Sahne. Beginn ist am Freitagabend um 19 Uhr und die Veranstaltung findet in der Aula der Oberschule Ehrenfriedersdorf statt. Karten gibt es bereits im Vorverkauf. Zum Schluss noch ein Blick nach Olbernhau. Hier wird zu einer ganz besonderen Sonntagswanderung eingeladen. Von Lesna durch die kleine und große Hölle in Tschechien. Die Wanderung führt durch eine in früheren Zeiten und teils auch heute noch wilde und schwer zugängliche Natur. Vor langer Zeit gaben die Menschen deshalb den tief eingeschnittenen Tälern den Namen Hölle. An der Talsohle des Böhmischen Beckens geht es am Kanal entlang in Richtung Lesna. Die Tour ist 17 Kilometer lang und hat 565 Höhenmeter zu bieten. Sie wird in die Kategorie schwer eingestuft. Eine Verpflegung erfolgt aus dem eigenen Rucksack. Treffpunkt ist am Sonntag früh um 9 Uhr auf dem Parkplatz Seigerhütte in Olbernhau. Das war der Blick in den Veranstaltungskalender hier bei Radio Erzgebirge RSA. Wir wünschen Ihnen wie immer viel Spaß bei all Ihren Erlebnissen und Entdeckungen in der Region.
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0: Das Wetter bis morgen.
2: Wechselnd bewölkt und meistens trocken, so geht es durch den Dienstag Feierabend. Am Abend und in der Nacht dann gebietsweise gering bewölkt oder klar. Die Luft kühlt sich auf Werte zwischen 12 und 8 Grad ab und der Wind wird dazu schwach aus Südwest. Morgen am Mittwoch dann ein freundlicher Wechsel zwischen Sonne und lockeren Wolken. Dazu gibt es Tageshöchsttemperaturen mit Werten zwischen 18 und 22 Grad in der Region. Und noch die Aussichten für die kommenden Tage. Am Donnerstag und auch am Freitag insgesamt wechselnd bewölkt und niederschlagsfrei bei kaum geänderten Temperaturen.
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2: Der aktuelle Verkehrsservice hier bei Radio Erzgebirge RSA. Derzeit immer noch dichter Feierabendverkehr. Aktuelle Störungsmeldungen für unser Sendegebiet liegen uns nicht vor. Allen eine gute Fahrt.
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3: Ja, also liebe Hörer von Radio Erzgebirge, ein herzliches Glück auf. Hier ist der Bergführer der Langulrich und ich lade euch hiermit ganz herzlich ein, das Besucherbergwerk einmal zu besuchen. Es ist auf jeden Fall sehenswert und ein schon recht unvergessliches Erlebnis. Man sieht die verschiedenen Stollen, die Abbauräume, in denen verschiedene Erze abgebaut wurden, die Marmorsäle. Also begonnen wurde mit Eisenerz, dann später Kupferkies, Zinkblende, etwas Silber und ab 1830 wurde hier Marmor abgebaut. Ist also schon beeindruckend, das Bild dort unten, auch die Seen, die unten sind. Es steht ja auch Grubenwasser drin. Wir haben einen kleinen Marmorsaal, der im Zuge der Führung befahrbar ist. Und wir haben einen großen Marmorsaal, in dem auch verschiedene Veranstaltungen stattfinden. Man kann dort heiraten, die Mettenschichten finden dort statt. Das ist also schon eine recht beachtliche Sehenswürdigkeit. Ja, also es geht hier hinter dem Gebäude, geht es noch 300 Meter im Wald. Dort ist dann die Kaue, der Schachteingang. Und dann fahren wir über 250 Stufen ins Bergwerk ein und befinden uns dann in ca. 80 Meter Tiefe in der Erde drin im kleinen Marmorsaal. Weiter über einen kleinen Rundgang an Bergseen vorbei in den großen Marmorsaal. Die gesamte Führung dauert ca. eine Stunde und ist mit Kindern ab 4 Jahren möglich und ist hier schon recht familienfreundlich. Geöffnet ist generell das ganze Jahr über, außer montags, da finden keine Führungen statt und ansonsten immer 13, 14 und 15 Uhr und ab 10 Personen auch außerhalb der regulären Führungszeit. Ja, ich würde mich freuen, wenn wir uns hier mal sehen könnten am Schaubergwerk zu einer Führung und grüße hier mit Klick auf.

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2: So, jetzt bin ich fertig. Ist die Dreiviertel? Kann los gehen. Und jetzt wieder der Kerzelnachrichten. 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
3: Herzlich willkommen im Dreiseitenhof zum Weihrich-Kerzel.

0: Straße im Seematal Ortsteil Neudorf. Zum Herbstfest am Samstag, den 19. September. Wir feiern gemeinsam mit unseren Gästen den goldenen Herbst. Mit einem bunten Programm rund um die Themen Tradition und Handwerk von 10 bis 18 Uhr.
1: So, das waren die Katzelnachrichten. 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Fertig. So, jetzt gehört der nächste Rang. Weil ich herzlich gut und klar, was kostet schöneres Gaben? Bringe Gott und Heimlichkeit nein in Ruhe.
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1: Guten Abend, es ist 18 Uhr, die Meldungen für das Erzgebirge. Dresden. Das sächsische Staatsministerium für Wirtschaft, Arbeit, Energie und Klimaschutz lädt alle Interessierten ein, die Weiterentwicklung der KI-Strategie des Freistaats Sachsen aktiv mitzugestalten. Bis zum 27. September 2026 können demnach Bürgerinnen und Bürger dafür an einer Online-Umfrage teilnehmen. Diese ermöglicht es interessierten Bürgerinnen und Bürgern, ihre inhaltlichen Impulse in den Weiterentwicklungsprozess einzubringen. Die Teilnahme an der Online-Umfrage über das Beteiligungsportal des Freistaates sei unkompliziert und dauere nur wenige Minuten. Ziel des Prozesses sei es, den Freistaat Sachsen als dynamischen Wirtschaftsstandort zu stärken und ihm zu einem führenden Forschungs- und Innovationsstandort für künstliche Intelligenz zu machen. Im Zuge dieses Prozesses soll es in den kommenden Monaten ressortübergreifende Gespräche geben. Auch externe Expertinnen und Experten würden einbezogen. Die Veröffentlichung der weiterentwickelten KI-Strategie und der Start erster konkreter Umsetzungsmaßnahmen ist offenbar für das erste Quartal 2027 vorgesehen. Chemnitz. Am kommenden 7. September startet die Volkshochschule Chemnitz ins Wintersemester. Mit rund 640 Angeboten werde erneut ein breites Spektrum zum Lernen, Ausprobieren und Entdecken angeboten. Auf dem vielfältigen Programm stehen demnach neben zahlreichen Kursen auch Vorträge, Workshops und Führungen. In der ersten Semesterwoche starten dann bereits 89 Kurse, die aktuelle Themen aufgreifen, sich aber auch an neuen Trends orientieren oder wandelnden Interessenschwerpunkten sowie veränderten Lernbedarfen zuwenden. Im Angebot Advent in Ruhe, ein Abend für Herz und Sinne, geht es beispielsweise um Entspannung und gemeinsames Kochen. Der Kurs Balance finden im Alltag, achtsam arbeiten und leben verbindet theoretische Impulse mit praktischen Übungen wie ein Bodyscan, Atemarbeit und Meditation. Ein weiterer Schwerpunkt liege auf dem Thema künstliche Intelligenz. Freiberg. Ein Team der TU Bergakademie Freiberg vermisst mit einem Hubschrauber der Bundesanstalt für Geowissenschaften und Rohstoffe, Spezialdrohnen und kilometerlangen auf dem Boden verlegten Stromkabeln den Untergrund rund um Gottesberg im Westerzgebirge. Ziel der Messungen sei demnach, ein möglichst genaues 3D-Modell der Zinnlagerstätten im Untergrund zu erhalten. Die ersten Hubschrauberbefliegungen im Erzgebirge sind zwischen dem 3. und 12. September im Gebiet Gottesberg zwischen Klingenthal und Eibenstock geplant. Anna Berg-Buchholz. Die Erzgebirgische Theater- und Orchester GmbH hat am Wochenende die Greifenstein-Festspiele 2026 beendet und startet ab Mitte September in die neue Spielzeit mit einem neuen Ticketsystem. Deshalb wird das Servicebüro in Annaberg-Buchholz bis zum 13. September aus technischen Gründen geschlossen bleiben. Nach Angaben der Geschäftsführung beginne für das Publikum damit eine neue Ära im Ticketverkauf. Es wird demnach künftig zum Beispiel möglich sein, Gutscheine auch online zu kaufen und einzulösen. Dies war vorher nicht möglich. Aktuell können die Veranstaltungen für die neue Spielzeit bereits reserviert werden. Der eigentliche Kartenverkauf startet dann am 3. September 2026. Ab diesem Tag können sich Theater- und Konzertfreunde ihre gewünschten Plätze direkt sichern, entweder persönlich im Servicebüro oder online. Zum Sport. Chemnitz bereitet sich aktuell wieder auf ein großes freizeitsportliches Ereignis vor. Am Samstag wird die Stadt der Moderne wieder zum pulsierenden Zentrum von Sports United. Die Aktion verbindet alle Sportbegeisterten und solche, die es werden wollen. Über 40 Sportvereine und Institutionen stellen sich dann im 1-Stadion an der Gellertstraße vor und laden direkt vor Ort zum Ausprobieren ein. Ein besonderes Highlight sind demnach die vielfältigen Aktivtouren, die Chemnitz und seine Umgebung aus sportlicher Perspektive erschließen. Ob beim Wandern, Radfahren, Inlineskaten oder speziellen Touren für Kinder. Die Gäste erwartet von 11 bis 17 Uhr ein abwechslungsreicher Tag für die ganze Familie bei freiem Eintritt. Das war Erzgebirge aktuell mit Florian Wilde.
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0: Das Wetter bis morgen.
3: Wechselnd bewölkt, so geht der Dienstag im Erzgebirge zu Ende. Am Abend und in der Nacht, da bleibt der Himmel gebietsweise dann gering bewölkt oder klar. Die Luft kühlt sich auf Werte zwischen 12 und 8 Grad ab und der Wind weht dazu nur schwach aus Südwest. Morgen am Mittwoch dann ein freundlicher Wechsel zwischen Sonne und lockeren Wolken. Dazu gibt es Tageshöchsttemperaturen mit Werten zwischen 18 und 22 Grad in der Region. Und noch die Aussichten für die kommenden Tage. Am Donnerstag und auch am Freitag insgesamt wechselnd bewölkt und niederschlagsfrei bei kaum geänderten Temperaturen.
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3: Der aktuelle Verkehrsservice hier bei Radio Erzgebirge RSA. Derzeit immer noch dichter Feierabendverkehr. Aktuelle Störungsmeldungen für unser Sendegebiet liegen uns nicht vor. Allen eine gute Fahrt.
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1: Mit Herbert Wilder am Mikrofon, ich grüße Sie recht herzlich. Ihnen allen einen schönen Dienstag, Feierabend. Gleich hier bei uns noch einmal der Blick in die Welt der Technik mit Oliver Heinze. Und gegen 18.40 Uhr, da geht es noch einmal auf unseren Sportplatz.

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1: Jetzt gibt es hier bei Radio Erzgebirge RSA wieder das Neueste aus der Welt der Technik mit Oliver Heinze und den Technik-News.
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3: Ein Arbeitszeugnis kann darüber entscheiden, ob wir einen Job bei einem neuen Arbeitgeber bekommen oder nicht. Jede siebte Firma lässt diese Zeugnisse mittlerweile von KI verfassen. Das geht aus einer Bitkom-Umfrage hervor. Personalabteilungen setzen generell immer mehr auf künstliche Intelligenz, am häufigsten bei der Weiterbildung von Mitarbeitern. Einen Banküberfall mit Hilfe von KI planen? Eine gute Idee hat sich ein 23-jähriger in Omaha im US-Bundesstaat Nebraska gedacht. Unter anderem hatte der Mann ChatGPT gefragt, wie lange es denn dauert, bis die Polizei da ist. Wirklich clever hat er sich nicht angestellt. Kameras haben sein unmaskiertes Gesicht gefilmt und sein Auto samt Kennzeichen. Auf seinem Handy haben die Ermittler dann die Chatverläufe mit der KI gefunden. Jetzt muss er über 10 Jahre ins Gefängnis. Beim Thema Videobeweis bekommen die Fußballfans jetzt Rückendeckung aus der Bundesliga. Der FC Augsburg spricht sich klar für die Abschaffung des VAR aus. Geschäftsführer Michael Ströll kritisiert, dass der Videoreferee mehr neue Diskussionen auslöst, als alte zu lösen. Und dass die Emotionen dabei auf der Strecke bleiben.
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0: Das Wetter bis morgen.
2: Wechselnd bewölkt, so geht der Dienstag im Erzgebirge zu Ende. Am Abend und in der Nacht, da bleibt der Himmel gebietsweise dann gering bewölkt oder klar. Die Luft kühlt sich auf Werte zwischen 12 und 8 Grad ab und der Wind weht dazu nur schwach aus Südwest. Morgen am Mittwoch dann ein freundlicher Wechsel zwischen Sonne und lockeren Wolken. Dazu gibt es Tageshöchsttemperaturen mit Werten zwischen 18 und 22 Grad in der Region. Und noch die Aussichten für die kommenden Tage. Am Donnerstag und auch am Freitag insgesamt wechselnd bewölkt und niederschlagsfrei bei kaum geänderten Temperaturen.
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2: Der aktuelle Verkehrsservice hier bei Radio Erzgebirge RSA. Derzeit immer noch dichter Feierabendverkehr. Aktuelle Störungsmeldungen für unser Sendegebiet liegen uns nicht vor. Allen eine gute Fahrt.
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1: Aktuelle Sportmeldungen hier bei Radio Erzgebirge, RSA im Sportplatz. Fußball. Der FC Erzgebirge Aue startet am kommenden Wochenende die Mission Titelverteidigung im Sächsischen Landespokal 2026-27. Dazu wird die Mannschaft von Kwiecha Szubidice am Samstag beim VfB Weißwasser 1909 zu Gast sein. Das Spiel in der zweiten Runde des Landespokals beim Landesklasse-Team von Trainer André Reimann beginnt um 16 Uhr auf dem Rasenplatz am Turnerheim. Insgesamt finden hier 1500 Zuschauer Platz. Der Chemnitzer FC ist bereits am Freitagabend ab 19 Uhr beim Dresdner SC gefordert. Der Regionalligist FSV Zwickau wird am Sonntag beim Heidenauer SV ab 14 Uhr um den Einzug in die nächste Runde kämpfen. Für den FSV Motor Marienberg geht die Reise am Samstag zum Radeberger SV. Anstoß ist dort um 15 Uhr. Handball 1. Bundesliga Frauen. Der BSV Sachsen-Zwickau muss nach dem Punktgewinn zum Saisonstart gegen den VfL Oldenburg am Wochenende reisen. Das Team von Trainer Norman Rentsch ist dann am Samstag bei Frisch auf Göppingen zu Gast. Anwurf in der EWS Arena ist um 19 Uhr. Die Mannschaft von Nico Kiener ist am ersten Spieltag mit einer 34:37 Auswärtsniederlage bei der HSG Blomberg-Lippe gestartet und steht aktuell auf Tabellenplatz 9. Chemnitz bereitet sich auf ein großes freizeitsportliches Ereignis

0: am kommenden Wochenende vor. Mehr dazu noch einmal von Florian Wilde.
1: Am Samstag wird die Stadt der Moderne wieder zum pulsierenden Zentrum von Sports United. Die Aktion verbindet alle Sportbegeisterten und solche, die es werden wollen. Über 40 Sportvereine und Institutionen stellen sich dann im 1-Stadion an der Gellertstraße vor und laden direkt vor Ort zum Ausprobieren ein. Ein besonderes Highlight sind demnach die vielfältigen Aktivtouren, die Chemnitz und seine Umgebung aus sportlicher Perspektive erschließen. Ob beim Wandern, Radfahren, Inlineskaten oder speziellen Touren für Kinder. Die Gäste erwartet von 11 bis 17 Uhr ein abwechslungsreicher Tag für die ganze Familie bei freiem Eintritt.
0: Das waren aktuelle Sportmeldungen hier bei Radio Erzgebirge RSA im Sportplatz.
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0: erste Gedicht. Hier für die Lange.
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1: 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So, jetzt gehört hier der nächste Rang. 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
1: Guten Abend, es ist 19 Uhr, die Meldungen für das Erzgebirge. Dresden. Das sächsische Staatsministerium für Wirtschaft, Arbeit, Energie und Klimaschutz lädt alle Interessierten ein, die Weiterentwicklung der KI-Strategie des Freistaats Sachsen aktiv mitzugestalten. Bis zum 27. September 2026 können demnach Bürgerinnen und Bürger dafür an einer Online-Umfrage teilnehmen. Diese ermöglicht es interessierten Bürgerinnen und Bürgern, ihre inhaltlichen Impulse in den Weiterentwicklungsprozess einzubringen. Die Teilnahme an der Online-Umfrage über das Beteiligungsportal des Freistaates sei unkompliziert und dauere nur wenige Minuten. Ziel des Prozesses sei es, den Freistaat Sachsen als dynamischen Wirtschaftsstandort zu stärken und ihm zu einem führenden Forschungs- und Innovationsstandort für künstliche Intelligenz zu machen. Im Zuge dieses Prozesses soll es in den kommenden Monaten ressortübergreifende Gespräche geben. Auch externe Expertinnen und Experten würden einbezogen. Die Veröffentlichung der weiterentwickelten KI-Strategie und der Start erster konkreter Umsetzungsmaßnahmen ist offenbar für das erste Quartal 2027 vorgesehen. Chemnitz. Am kommenden 7. September startet die Volkshochschule Chemnitz ins Wintersemester. Mit rund 640 Angeboten werde erneut ein breites Spektrum zum Lernen, Ausprobieren und Entdecken angeboten. Auf dem vielfältigen Programm stehen demnach neben zahlreichen Kursen auch Vorträge, Workshops und Führungen. In der ersten Semesterwoche starten dann bereits 89 Kurse, die aktuelle Themen aufgreifen, sich aber auch an neuen Trends orientieren oder wandelnden Interessenschwerpunkten sowie veränderten Lernbedarfen zuwenden. Im Angebot Advent in Ruhe, ein Abend für Herz und Sinne, geht es beispielsweise um Entspannung und gemeinsames Kochen. Der Kurs Balance finden im Alltag, achtsam arbeiten und leben verbindet theoretische Impulse mit praktischen Übungen wie ein Bodyscan, Atemarbeit und Meditation. Ein weiterer Schwerpunkt liege auf dem Thema künstliche Intelligenz. Freiberg. Ein Team der TU Bergakademie Freiberg vermisst mit einem Hubschrauber der Bundesanstalt für Geowissenschaften und Rohstoffe, Spezialdrohnen und kilometerlangen auf dem Boden verlegten Stromkabeln den Untergrund rund um Gottesberg im Westerzgebirge. Ziel der Messungen sei demnach, ein möglichst genaues 3D-Modell der Zinnlagerstätten im Untergrund zu erhalten. Die ersten Hubschrauberbefliegungen im Erzgebirge sind zwischen dem 3. und 12. September im Gebiet Gottesberg zwischen Klingenthal und Eibenstock geplant. Anna Berg-Buchholz. Die Erzgebirgische Theater- und Orchester GmbH hat am Wochenende die Greifenstein-Festspiele 2026 beendet und startet ab Mitte September in die neue Spielzeit mit einem neuen Ticketsystem. Deshalb wird das Servicebüro in Annaberg-Buchholz bis zum 13. September aus technischen Gründen geschlossen bleiben. Nach Angaben der Geschäftsführung beginne für das Publikum damit eine neue Ära im Ticketverkauf. Es wird demnach künftig zum Beispiel möglich sein, Gutscheine auch online zu kaufen und einzulösen. Dies war vorher nicht möglich. Aktuell können die Veranstaltungen für die neue Spielzeit bereits reserviert werden. Der eigentliche Kartenverkauf startet dann am 3. September 2026. Ab diesem Tag können sich Theater- und Konzertfreunde ihre gewünschten Plätze direkt sichern, entweder persönlich im Servicebüro oder online. Zum Sport. Chemnitz bereitet sich aktuell wieder auf ein großes freizeitsportliches Ereignis vor. Am Samstag wird die Stadt der Moderne wieder zum pulsierenden Zentrum von Sports United. Die Aktion verbindet alle Sportbegeisterten und solche, die es werden wollen. Über 40 Sportvereine und Institutionen stellen sich dann im 1-Stadion an der Gellertstraße vor und laden direkt vor Ort zum Ausprobieren ein. Ein besonderes Highlight sind demnach die vielfältigen Aktivtouren, die Chemnitz und seine Umgebung aus sportlicher Perspektive erschließen. Ob beim Wandern, Radfahren, Inlineskaten oder speziellen Touren für Kinder. Die Gäste erwartet von 11 bis 17 Uhr ein abwechslungsreicher Tag für die ganze Familie bei freiem Eintritt. Das war Erzgebirge aktuell mit Florian Wilde.
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0: Das Wetter bis morgen.
3: Wechselnd bewölkt, so geht der Dienstag im Erzgebirge zu Ende. Am Abend und in der Nacht, da bleibt der Himmel gebietsweise dann gering bewölkt oder klar. Die Luft kühlt sich auf Werte zwischen 12 und 8 Grad ab und der Wind wird dazu nur schwach aus Südwest. Morgen am Mittwoch dann ein freundlicher Wechsel zwischen Sonne und lockeren Wolken. Dazu gibt es Tageshöchsttemperaturen mit Werten zwischen 18 und 22 Grad in der Region. Und noch die Aussichten für die kommenden Tage. Am Donnerstag und auch am Freitag insgesamt wechselnd bewölkt und niederschlagsfrei bei kaum geänderten Temperaturen.
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3: Der aktuelle Verkehrsservice hier bei Radio Erzgebirge RSA. Derzeit immer noch dichter Feierabendverkehr. Aktuelle Störungsmeldungen für unser Sendegebiet liegen uns nicht vor. Allen eine gute Fahrt.
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1: Mit Herbert Wilde am Mikrofon. Ich grüße Sie recht herzlich. Ihnen einen schönen Dienstagabend.

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2: Im Eberdorf reden sie anders als im Unnerdorf.
3: Das ist was Schönes, das empfehle ich weiter.
4: Ich sage, das ist gut, weil die Bayern verbinden sich die Gosch nicht und wir verbinden uns die Gosch hier im Leuten.
3: Ja, ich würde mich freuen, wenn man einfach den Leuten suggerieren kann, es gibt Dinge, die sei einfach und trotzdem richtig schön.
2: Im Eberdorf reden sie anders als im Unnerdorf.
5: Ich bin ja Ur-Erzgebirger.
3: Und der Mensch, der also sich mit Laptop und mit sonst was umgibt, dass da wieder merkt.
4: Man kann nicht alles vereinheitlichen, globalisieren und sonst was, sondern der Mundart, die gehört nur dazu und ist die Identität von uns.
3: Ganz einfache, kleine Dinge, sei schön. Keine schönen Waren muss man entdecken.
2: Auch beim Metzen drehen, da sollte man haben Kinderfest. Das könnte man wieder machen, das sollte eine Moin geht immer. Über sowas, da könnte ich mich zurück. Zum Beispiel, also komischen Dialekt reden sie in Bayern und in Berlin. Also im Erzgebirge ist eigentlich eine Sprache, die nicht komisch ist. Das ist das, was man jeden Tag hört.
1: Mundartliches, sagen wir es in unserer Sprache.
6: 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Denn so ein Doktorkopf, du musst ein Haufen nein. Das D und R steht nicht für Doktor abgekürzt. 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Klick auf, ihr Leid, und vielen Dank, sucht euch aus Doom, der Schubert Frank.
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0: Das Wetter bis morgen.
2: Wechselnd bewölkt, so geht der Dienstag im Erzgebirge zu Ende. Am Abend und in der Nacht, da bleibt der Himmel gebietsweise dann gering bewölkt oder klar. Die Luft kühlt sich auf Werte zwischen 12 und 8 Grad ab und der Wind wird dazu nur schwach aus Südwest. Morgen am Mittwoch dann ein freundlicher Wechsel zwischen Sonne und lockeren Wolken. Dazu gibt es Tageshöchsttemperaturen mit Werten zwischen 18 und 22 Grad in der Region. Und noch die Aussichten für die kommenden Tage. Am Donnerstag und auch am Freitag insgesamt wechselnd bewölkt und niederschlagsfrei bei kaum geänderten Temperaturen.
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2: Derzeit keine Störungsmeldungen für unser Sendegebiet. Allen eine gute Fahrt.
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Im Radio Erzgebirge RSA CD-Tipp wollen wir uns heute dem schon etwas älteren Album Amigo von David Ball zuwenden. David Ball wuchs als Sohn eines baptistischen Priesters und einer Berufsmusikerin in Rock Hill in North Carolina auf. Während der 1980er Jahre schlug er sich als Sänger in Nashville durch und erhielt nach seinem ersten Deal mit RCA einen Plattenvertrag mit dem Warner-Label, wo sein wohl bekanntestes Album Thinking Problem entstand. Dieses war voller überwiegend von ihm geschriebener Honky-Tonk-Songs und erlangte sogar Platin-Status. 1995 wurde er für den Male Vocalist of the Year nominiert, aber es folgte ein leichter Karriereknick. Erst 2001, als sein Album Amigo erschien, gelang ihm das große Comeback. Der Hit Riding with Private Malone eroberte die Nummer 2 der Country-Single-Charts und aus diesem Grund gibt es genau diesen Titel heute bei uns hier bei Radio Erzgebirge RSA zu hören. Im Text kauft David Ball eine 66er Corvette und wird vom verstorbenen Soldaten Private Malone als Schutzengel auf seinen Fahrten mit dem Wagen begleitet. Als er in einer regnerischen Nacht einen Unfall mit dem Auto hat, wird ihm erzählt, dass ein Soldat gesehen wurde, wie er ihn aus dem Wrack gezogen hat und dann verschwand. Und jetzt wünschen wir von Radio Erzgebirge RSA Ihnen viel Spaß beim Hören. Hier ist David Ball mit seinem Titel vom 2001 erschienenen Album Amigo, Riding with Private Malone.

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1: Das war der Dienstag hier bei Radio Erzgebirge, RSA. Gleich geht es weiter mit den Kollegen von RSA aus Leipzig. Ich bin Herbert Wilde, Ihnen allen noch einen entspannten Feierabend.

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1: Hallo zusammen, hier ist wieder Frank Fleming mit der Musikkiste. Und in der heutigen Ausgabe möchte ich euch einen Künstler vorstellen, dessen musikalische Bandbreite vom Jazz über Schlager, Rockmusik, Filmmusik, Ballettmusik, elektronische Musik bis hin zu Musicals für Kinder reicht. Das ist zweifelsohne ein weites Feld und deshalb kann ich im Rahmen meiner Musikkiste nur einen Bruchteil seines Gesamtschaffens musikalisch anreißen. Bevor ich jedoch seinen Namen verrate, möchte ich zum Einstieg einen Titel aus seiner zweiten Schaffensphase als Sänger, Komponist und Pianist vorstellen. Es ist eine Ballade aus dem Jahre 1973 mit dem Titel »Heute bin ich allein«.

Na, habt ihr die knarzige Stimme erkannt? Richtig, es ist die Stimme von Reinhard Lacomi, der hierzulande von allen nur Lucky genannt wurde und in dessen Band anfangs solche hervorragenden Musiker wie der Bluesgitarrist Hansi Biebel und die Sängerinnen Uschi Brüning, Nina Hagen und Angelika Mann im Background mitwirkten. Lucky's Songs sind längst Klassiker des DDR-Rock geworden. Erinnert sei in diesem Zusammenhang an Lieder wie »Es war doch nicht das erste Mal«, »Das Haus, wo ich wohne« oder »So schön ist die Liebe im Wald«. Es sind Lieder, die auch heute noch Ehrlichkeit, Vertrautheit, Bescheidenheit und jede Menge Lebensfreude ausstrahlen. Getreu seinem Spitznamen Lucky erschien er mir ebenfalls immer als ein glücklicher Mensch. Eigentlich war Lacomi ein Jazzmusiker. Er galt bereits mit 16 Jahren als ein begnadeter Jazzpianist einer Magdeburger Band. Diese spielte 1964 im Foyer des Interhotels zur Begrüßung der damaligen Jazzlegende Louis Armstrong anlässlich dessen DDR-Tournee. Lucky saß am Klavier. Sie spielten »I can give you anything but love, babe«. Da knallte Louis Armstrong seinen Trompetenkoffer aufs Klavier, nahm seine Trompete heraus und spielte einfach mit. Lacomi, spindeldürr und knabenhaft, wurde zum Abendessen eingeladen, saß mit diesen legendären Musikern zusammen und ahnte auf einmal, das Leben hat noch etwas mit mir vor. Nach Musikstudium in Dresden und vielen Stationen bei bekannten Jazzbands der DDR, unter anderem Klaus Lenz und Günter Fischer, war sich Lacomi nicht zu schade, auch für Schlagerinterpreten wie Thomas Lück, Andreas Holm oder auch für Manfred Krug zu komponieren. Seinen ersten Erfolg als Solist hatte Lucky 1972 mit dem Titel »Es war doch nicht das erste Mal«, der eigentlich für einen anderen Interpreten gedacht war. Kurzum, Lucky sang bis 1977 seine Songs selbst. Es entstanden bei Amiga 4 LPs, welche durchgängig große Erfolge wurden. Wohl auch deshalb, weil auf ihnen mit der Alltagspoesie der Texte von Fred Gerz, die ohne Klischees und Idealisierungen auskamen, etwas wirklich Neuartiges in der deutschen Rock- und Poplandschaft entstand. Dass dabei der Spaß auch nicht zu kurz kam, beweist der nächste Song. Wir hören Lucky und Angelika Mann alias Lütte mit »Mir doch egal«.

0: Diät.
1: So, wahrscheinlich haben sich jetzt bei einigen Veganern und Ernährungsexperten die Fußnägel aufgerollt. Aber auch das wäre Lucky heute sicherlich noch immer egal. Lacomi zog sich ab 1978 wegen der zunehmenden Reglementierungen durch die Kulturfunktionäre der DDR vom Live-Geschehen zurück und wendete sich der elektronischen Musik zu. Auch auf diesem Gebiet war er recht erfolgreich und arbeitete beispielsweise mit Edgar Fröse von Tangerine Dream zusammen. Wer kann sich eigentlich noch an den Umtauschsatz von DDR-Mark in tschechische Kronen erinnern? Oder wer erinnert sich noch an den Geruch eines Intershops, zum Beispiel an der Autobahnraststätte in Freienhuven? Und was gab's da zu kaufen? Oder aber an den katastrophalen Zustand unserer Straßen? All diese Dinge kommen im nächsten Titel zur Sprache. Hier ist Reinhard Lacomi mit Die Reise nach Prag.
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Ihr hört Franks Musikkiste, in der wir uns heute ein wenig mit Reinhard Lacomi befassen wollen. Kehren wir nun also musikalisch zurück aus der Hauptstadt des ehemaligen Bruderlandes GSSR in die 1980er Jahre. In dieser Zeit feierte Lucky, dessen optisches Markenzeichen lange Wuschelhaare, ein Schnauzer und eine Nickelbrille waren, seine größten Erfolge. Mit einem wohl völlig neuen Genre in der deutschsprachigen Musiklandschaft. Es waren Geschichtenlieder für Kinder. Zusammen mit Ehefrau Monika Erhardt, die für die Texte verantwortlich war, veröffentlichte Lucky bis zu seinem Tod im Jahre 2013 insgesamt 13 Kinder-CDs. Die zweifellos bekannteste ist die LP Traumzauberbaum, die sich bis heute insgesamt 4 Millionen Mal verkauft hat. Hieraus hören wir nun das von Angelika Mann gesungene Küsschenlied.

0: Das Küsschenlied von Reinhard Lakumis Kinderplatte Traumzauberbaum. Dass Lucky auch anders konnte, beweist er mit seinem 1993 erschienenen Album Die 6.13 Bahn. Hierin verarbeitet er die Wendeereignisse und die Befindlichkeiten seines ostdeutschen Publikums in den ersten Jahren danach. Für seine Äußerungen, dass, Zitat, die Vision des Sozialismus ohne Alternative eine sozial gerechte, menschenfreundliche und tolerante Gesellschaft ist, wurde er regelrecht angefeindet. Hierzu muss man jedoch wissen, dass Lakomi nie Mitglied der DDR-Pionierorganisation, der FDJ oder gar irgendeiner Partei war. In meinen Augen war er einfach ein aufrechter Mensch und ein genialer Musiker. Hören wir zum Abschluss nun seine sarkastische Abrechnung mit Wendehälsen und einem gewissen Ministerium im Titel Alles Stasi außer Mutti.
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0: Das war Franks Musikkiste mit Frank Fleming und Musik von Reinhard Lacomi. Euch allen eine gute Zeit. Bis zum nächsten Mal, euer Frank.
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2: Nachgedacht mit Liedermacher und Evangelist Lutz Schäufler.
3: Manche sagen, an Jesus glauben kann ich erst, wenn alle offenen Fragen geklärt sind. Wenn es um andere Lebensbeziehungen geht, dann verlangt niemand, dass alle offenen Fragen vorher geklärt sind. Im Gegenteil. Beim Thema Liebe gewinne ich den Eindruck, dass manche sich in alle möglichen Beziehungsabenteuer stürzen, ohne wichtige Fragen miteinander zu klären. Angenommen, vor einer Hochzeit wäre die Maßgabe, sie müssen erst alle offenen Fragen klären, dann würde wohl kein einziges Paar den Weg zum Standesamt antreten. Auch wenn es wichtig ist, die wichtigsten Fragen zu besprechen, Weltanschauung, Lebensstil, wie viele Kinder unter Umständen, kann vor der Ehe nicht alles geklärt werden. Weil es eben um eine Lebensbeziehung geht, denn das Leben verändert sich, kommt mit unerwarteten Herausforderungen daher. Der Mensch selber verändert sich ebenfalls im Laufe seines Lebens, charakterlich, körperlich zum Beispiel. Weil es beim Glauben an Jesus Christus auch um eine Lebensbeziehung geht, können und müssen nicht alle offenen Fragen vorher geklärt werden. Machen Sie es doch so wie Millionen Menschen weltweit: auf Jesus einlassen, also beten, Bibel lesen, danach leben und dann gute Erfahrungen mit ihm machen.
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Und das finde ich gerade so spannend.

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Und das ist eigentlich der Knackpunkt. 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